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0: Aber ja, mit der Meteo bei Heistro-Konditionen bestimmen weiterhin die Vierde mit Färmen an plus und mehr stabile Luftmassen aus Süden, das schreibt die Meteolux. 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
2: Zum Beispiel mit den Heistrock-Konditionen bestimmen die Wetter mit warmen und stabilen Luftmassen aus Süden, das schreibt der Meteorolog, sind nur ein paar Wolken. Man hat wegen dem Risk von Donnerwetter am späten Abend für an der nächsten Nacht für den Rest der schwachen Wände aus verschiedenen Richtungen. Sonne, ganz viel Sonne, warm, viel zu viel warm. Der Morgen 31 bis 21, der Nachmittag 31 bis 35 Grad. Kein Changement für morgen Sonntag, ein paar Wolken und ganz viel Sonne bei 32 bis 36 Grad, man dann auch mehr Wiederrennen gegen den Abend. 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
0: An HCB gewinnt Trafikinformationune fir de Weekend bis de méendechteënnen umënne Waer leef de Verkeier auf der A13 töcht Fräesing an Alt Wies am bidirektional, mat Alkeiers engerbund pro Richtung Dob an Dofahrten zu Fräesing an Alt Wies, die sind an Deelweis gesperrt. 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
0: An der Nasser, der Blick auf Meteo-Heistro-Konditionen bestimmt, wird er mit warmen und stabilen Luftmassen aus Süden, als schreibt der Meteolux. 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Für den Rest, die schwache Wander aus verschiedenen Richtungen, Sonne, ganz viel Sonne, warm, viel zu viel warm. 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
0: Der Blickländer kann sehr ob Meteor-Heistro-Konditionen bestimmen, weder mit wärmen und stabilen Luftmassen aus Süden, das schreibt der Meteorlux. 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Für die Reste schwache Wände aus verschiedenen Richtungen. Sonne, ganz viel Sonne, aber warm, viel zu viel warm, kann ich schon sagen. Der Morgen engelstig bis 21, der Nummertisch 31 bis 35 Grad. 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
1: An der 10 Trafikinformationen für den Weekend bis zum Ende Mai 5 Uhr lief der Verkehr auf der A13 zwischen Freising und Altwies am bidirektional. Mit all keinem Sängerbund pro Richtung Dob und Dofahrten zu Freising und Altwies, die sind noch teilweise gesperrt. Zum anderen bleibt Barriere auf der GA bis zum Ende 12 Uhr auf, das wenigst andere TS-Abste von den CRL. Zum Milbeschast Konterstraße bis den Oven 5 Uhr beide Richtungen für den Trafik gesperrt. Am Waldeham lief den Trafik zwischen der Rue des Peupliers und der Rue du Fort du Moulin Richtung Rampin Irgärtchen bis zum Mittag 12 Uhr am Sens Unique. 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
1: Meteolux schreibt, dass die Wetter von einem Heistag über Mitteleuropa bestimmt wird. Auf dem Süden warmer, stabile Luftmassen an die Region fließen. Bei einem schwachen Wander aus verschiedenen Richtungen nehmen ein paar Wolken an einem Risiko von Donnerwetter am späten Abend für an der nächsten Nacht. Für den Rest, für heute viel Sonne, ganz viel Sonne, warm, viel zu viel warm quasi schon. Mit maximalen 31 bis 35 die nächste Nacht dann 18 bis 21 Grad. Kein Changement für mehr sonnige pur Wolken, am nächsten ganz viel Sonne bei 32 bis 36 Grad, auch mit möglichen Donnerwetter dann gegen den Abend. 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
0: Meteolog schreibt, dass die Wetter von einem Heistag über Mitteleuropa bestimmt geht, dass von Süden aus wärmer, stabile Luftmassen an die Region fließen. Beim scharfen Wandern aus verschiedenen Richtungen nehmen ein paar Wolken an den Risiko von Donnerwetter am späten Abend, wie auch an der nächsten Nacht aus zu rechnen. Für den Rest viel Sonne und natürlich auch ganz warm. Mit maximalen 31 bis 35 die nächste Nacht an 18 bis 21 Grad. Kein Changement für mehr Sonne, ein paar Wolken, ganz viel Sonne bei 32 bis 36 Grad und dann auch möglich Donnerwetter gegen den Rovent. Und weiterhin auch ganz warm für den Anfang von der neuen Woche.
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0: Meteolux schreibt, dass die Wetter von einem Heichtag über Mitteleuropa bestimmt wird. Auf der Süde warmer, stabile Luftmassen an die Region fließen. Bei einem schwachen Wander aus verschiedenen Richtungen nehmen ein paar Wolken an einem Risk von Donnerwetter am späten Abend für an der nächsten Nacht. Für den Rest, für heute viel Sonne, ganz viel Sonne, warm, viel zu viel warm quasi schon. Mit maximalen 31 bis 35 die nächste Nacht dann 18 bis 21 Grad. Kein Changement für nur sonnige pur Wolken, am nächsten ganz viel Sonne bei 32 bis 36 Grad, auch mit möglichen Donnerwetter dann gegen den Abend. Aber weiterhin ganz warm, auch für den Anfang von der neuen Woche.
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3: shiny.
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0: 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Juli fängt du an, ne?
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0: 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Und wenn ich mich will, so mal schwer um 13 Jahre, was meine ich da? wie kriege ich all die Hürden halt an mich?
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0: genau.
1: Ist, die Website ist dann base-int.lu.
0: 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Und da hast du einen Link für Maker Days.
1: Genau, also da ist dann noch eine Rubrik für Evenemente.
0: Mhm.
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0: 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Haben wir noch irgendetwas vergessen? 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Base One Makerspace, gehst du knapschen?
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0: Das ist am 20. 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
1: 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Wieder nach Meteorlux annonciert für den Novent Wiederen, besonders am Westen vom Land, geht nicht teilweise solid Wiedere, geht mit starkem Rehen, Sturm, also geknüppeltstein. 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